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Kanal K. Hallo miteinander, ihr hört das frische Listen Up Mixtape hier auf Kanal K. In der nächsten Stunde werdet ihr Songs und Tracks hören, die mich in dieser Woche begleiten und die in die verschiedensten Richtungen losgehen. Wo das herführt? Ich bin der Benedikt Sartorius. Schön, dass ihr zuhört.

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1: Du, jetzt haben wir doch letztes Mal im Podcast haben wir von diesen Jeans geredet.
2: Ja, wo, richtig.
1: Von Bewerbern.
2: Wo anscheinend ein No-Go ist.
1: Ist es ein No-Go? Du siehst das auch anders. Ja. Und ich ja auch. Aber ich glaube, für gewisse Leute ist Jeans wirklich so ein rotes Tuch, obwohl die blau sind. Ist dir das bewusst?
2: Es gibt noch eine Steigerung Trainerhosen.
1: Ja, weißt, das sagt man ja. Wer hat das, ich glaube, so Karl Lagerfeld hat das gesagt. Hat gell?
2: Kontrolle über sein Leben verloren.
1: Wenn du mit Trainerhosen rausgehst, genau, dann hast du Kontrolle über dein Leben verloren. Und ich glaube, Jeans ist für gewisse Leute auch so ein No-Go. Weil die einfach Gefühl haben.
2: Ja, aber vielleicht ist es so ein bisschen, weißt du, from the past. Ja. Sind das ältere Leute, die, weißt du, ja, früher Jeans.
1: Aber es sind ja Arbeitshosen gesehen. Das ist jetzt nicht etwas
2: genau,
1: Neues.
2: Es sind Arbeitshosen gesehen und dann, weißt du, so 80er und Levi's Jeans und, ich meine, sorry, die 80er, da bist du auch nicht, also, weißt du, es ist heute anders.
1: Ja, aber für viele ist Jeans auch heute, das ist einfach nicht angelegt.
2: Ja, aber du hast jetzt wegen diesen Jeans etwas wollen sagen?
1: Ja, also
2: Jeans. Kommt ein Artikel über Jeans?
1: Ja, es kommt natürlich, es kommt ein Artikel, es geht nicht um Jeans, aber Jeans kommen auch vor. Und es hat mich einfach so erstaunt, dass der blaue Denimstoff für viele Leute ein rotes Tuch ist.
2: Oh, der ist aber schön gewesen.
1: Also sind jetzt die Flachwitze, die wir einbauen wollen?
2: Ja, ich glaube, in der letzten Folge haben wir recht gelauset.
1: Mit den Flachwitz?
2: Mit Flachwitz, das ist sehr
1: ja, gut. Also wir haben den Fokus auf andere Sachen.
2: Ja, wir haben den Fokus auf falsch gesetzt, René.
1: Nein, nicht falsch, einfach anders.
2: Anders. Ja, das klingt jetzt wieder.
1: Es ist alles eine Frage vom Marketing. Und einfach, also noch, um das wiederholen, in der letzten Folge haben wir also wirklich gesagt, wir sind top

0: 10 Recruiter in der Schweiz und unterdessen habe ich die neuesten Zahlen, wir sind unter den Top 5.
1: Ah, der Ball geht ums Top 1 und dann geht es einfach, frag du oder ich.
0: Du, ja, dann kommt das Duell. Dann gibt es ein Duell, ja. Komm, man kann ja den Platz 1 auch teilen, das gibt es an der Olympiade manchmal auch. Da gibt es 2 Goldmedaillen.
1: Okay.
0: Und da gibt es aber keinen Platz 2, sondern nur Platz 3.
1: Ja, jetzt hast du mir natürlich total heiß gemacht und ich würde sagen, mit dieser Heissmacherei heissen wir dich herzlich willkommen zum Medienmampf.
0: Adrian, ich serviere dir den ersten Gang. Bist du ready?
1: Go for it.
0: Ja, wie soll ich da anfangen? Wer ist Josef Odermatt? Das ist die Frage. Kennst du ihn?
1: Ja, der Schussi, wer kennt ihn nicht?
0: Genau. Er wohnt in Spanien im Moment.
1: Oh, oder meine ich einen anderen?
0: Er ist 1966 in Stans geboren und dann auch dort in Nidwalden aufgewachsen.
1: Nidwalden?
0: Nidwalden. Ich glaube, es ist ja irgendwo dort aufgewachsen. Und er ist Papst. Nein, es gibt ja einen Papst da im Vatikan. Weißt du, wie der heisst, lieber Adrian?
1: Ja, weiss ich. Papst.
0: Franziskus.
1: Aber ich glaube, der 17.
0: Ja, das weiß ich nicht. Ja, aber er heisst Franziskus. Und es ist ja der erste Papst, der ursprünglich aus den USA ist. Und ist ja gerade der letzte da mit dem Trump und mit seinem Vize.
1: Hat er ein bisschen Beef gehabt?
0: Ja, hat ein bisschen Beef gehabt. Also, ich glaube, sie sind sich da auch ein bisschen am Streiten, wer jetzt Jesus darf sein in Zukunft.
1: Ah, ja. Er ist nicht Jesus, er ist ein Arzt.
0: Er ist ein Arzt, der Leute heilt.
1: Genau. Also, das wollen wir jetzt hier
0: für alle die, die das nicht gesehen haben, so googelt mal das Bild, das er gepostet hat. Er ist also Arzt und nicht der Erlöser, nicht der Messias, der Trump.
1: Was, übrigens, was das Geile ist an dem Bild, dass der, den er heilt, als Arzt...
0: Er ist gar nicht krank.
1: Nein, der sieht aus wie der Jeffrey Epstein.
0: Ah, sicher?
1: Ja, effektiv. Also, geht es mal anschauen, es ist ein Herzbild.
0: Ja,
1: er hat es ja auch gelöscht, übrigens.
0: Ja, ja,
1: aber es hat es gepostet.
0: Vergiss ja nicht. Dann tun wir die Klammer zu. Oder? Also, auf jeden Fall, der Josef Odermatt, der ist aus Nidwalden in Stans geboren und er ist Papst von der palmarianischen Kirche. Hast du von der schon mal gehört?
1: Auch
0: nicht. Gut, nicht. Ja. Aber er war in der Luzerner Zeitung am 9. April 2026, so als Gegenpapst. Und
1: der Antipapst? Wird das,
0: ja, so als Gegenpapst. Sie sagen eigentlich, der Papst Franziskus hier im Vatikan, und der ist natürlich nicht der rechtmäßige Papst.
1: Wenn er schwarze Kotte will, das wäre auch ein bisschen so Gegensatz.
0: Ja, es gibt ein Bild, die das sind, also, hat schon schöne Kleider an und auch noch das Kreuz um den Hals. Er ist ab dem 2016 Papst von dieser palmarianischen Kirche. Und die Kirche hat etwa 1'000 bis 2'000 Mitglieder.
1: Ich bin nicht sicher, ob ich über das mal einen Beitrag gesehen habe. Ist das die so unterirdische Tempel gebaut haben?
0: Also die Hobbits?
1: Nein.
0: Nein. Nein.
1: Das ist von einem etwas anderes.
0: Nein, das sind andere. Also, das ist irgendwie aus 1968 zurückzuführen. Dort war in Spanien eine Marienerscheinung, oder? Also irgendjemand hat die gesehen. Und aus dem heraus hat es dann so eine Glaubensrichtung gegeben. Am Schluss komme ich dann noch zu dieser Fachstelle Real Info, wie die das beurteilen, oder? Wie die Glaubensgemeinschaft einzuordnen ist. Auf jeden Fall, der Josef Odermatt ist Papst von diesen 1'000 bis 2'000 Mitgliedern. Die meisten sind in Spanien, weil das eben dort die Erscheinung war. Und es auch ein paar in der Schweiz, etwa 100. Viele auch hier aus dem Nidwald.
1: Also ist keine Sekte, ist eine Glaubensgemeinschaft.
0: Ja, das ist eine gute Frage. Du ziehst jetzt das vorweg. Oder? Also die Fachstelle Real Info, alle die vielleicht dort mal schauen wollen, oder? Also du, der da zulässt und irgendwo ein Thema hast, die können dort schauen, was ist die Definition von einer Sekte. Wir kommen am Schluss dazu,
1: ja, ist gut.
0: Was die Beurteilung ist. Wenn wir jetzt durchgehen, oder, der eine oder andere wird vielleicht dann schon die Schlussfolgerung können vorwegziehen, wenn du da zulässt. Auf jeden Fall, das sind eben 1'000 bis 2'000 Mitglieder. Die römisch-katholische Kirche, unser Papst Franziskus hier im Vatikan, der hat 1,42 Milliarden Follower. Also das ist schon gerade mal noch eine grössere Community.
1: Auf Instagram?
0: Nein, das sind einfach Gläubige, die römisch-katholisch sind.
1: Hat der Papst einen Instagram-Account?
0: Kannst du googeln. Wir fragen Kai.
2: Ja, der Papst hat tatsächlich einen offiziellen Instagram-Account. Er heißt @pontifex und wird aktuell für Papst Leo den 14. geführt. Der frühere Account von Papst Franziskus @franziskus bleibt als Archiv bestehen. Der Account @pontifex hat ungefähr 14 Millionen Follower und bisher rund 424 Beiträge. Seit dem Start unter Leo dem 14. im Mai 2025 bedeutet das grob, es wird im Schnitt etwas mehr als einmal pro Tag gepostet, also etwa 8-mal pro Woche.
0: Also, auf jeden Fall, die Glaubensgemeinschaft hat auch Regeln und ich komme auf die Jeans zurück.
1: Also ja, da frage ich mich die ganze Zeit, wann kommen die Jeans?
0: Die Jeans kommen genau jetzt.
1: Yes.
0: Männer dürfen keine Jeans haben.
1: Also in dieser Glaubensgemeinschaft.
0: Generell,
1: wenn du da das glaubst.
0: Ja, wenn du da das glaubst oder denen angehörig bist. Dann
1: gut, also früher so. Bist du auch nicht mit der Jeans in die Kirche. Ich glaube, in den 80er Jahren
0: nein, ist das ein schöner Sonntagsgewand angelegt. Ja. Das ist so. Und der Hintergrund ist, das ist satanischer Modernismus, Jeans.
1: Ja. Vor allem, wenn sie verrissen sind.
0: Ja, genau. Und also Frauen dürfen sowieso gar keine Hosen anhaben.
1: Also gar keine Kleider?
0: Nein, das würde ich jetzt nicht behaupten. Das würde wahrscheinlich nicht gehen. Aber die dürfen keine Hosen anlegen und Männer keine Jeans. Männer dürfen auch die Haare nicht färben.
1: Sie dürfen, wenn sie noch Haare haben.
0: Wenn sie überhaupt noch Haare haben. Oder? Und sie dürfen keinen Schmuck haben und sie dürfen auch keine Tattoos haben.
1: Ja, das klingt richtig oldschool.
0: Ja, genau. Also, wir haben ja letztes Mal im Podcast darüber geredet, dass wir mit einem Jobinterview keine Jeans anlegen darf.
1: Wo wir ja anderer Meinung sind.
0: Aber die HR-Expertin, die auch in der Top 10 Recruiterinnen rankt in der Schweiz, hat gesagt, das ging nicht. Vielleicht ist der Hintergrund auch, dass sie sagt, das ist ein satanischer Modernismus. Keine Ahnung.
1: Vielleicht ist sie auch in dieser Glaubensgemeinschaft.
0: Vielleicht ist sie der, will ihr nicht zu nahe treten. Also, sie kann sich melden auf kritisch@medienamt, wenn sie da ein Dementi geben will. Gut, was ist auch noch tabu in dieser Glaubensgemeinschaft? Schwimmbad, Strand, Kinos, Disco, Clubs, Fernsehen, Radio, Internet, ausser
1: Wodka Red Bull.
0: Also Radio, Fernsehen und so weiter braucht man für Kille, den darf man natürlich. Und man hat ein totales Kontaktverbot mit Leuten außerhalb von dieser Glaubensgemeinschaft.
1: Tönt jetzt doch ein bisschen noch Sekte.
0: Ich glaube, so die Tendenz also ist absehbar. Oder? Du hast natürlich auch eine Pflicht, du musst jeden Tag mehrere Rosenkränze betten. Also für die das nicht wissen, sollen das auch googeln, was ein Rosenkranz ist.
1: Wie bei World of Warcraft hast du auch jeden Tag deine Verpflichtungen.
0: Genau. Und sie boykottieren unreine Firmen.
1: Finde ich gut. Zum Beispiel?
0: Ich habe dann gegoogelt, welche Firmen das sind. Es sind keine Namen rausgekommen, aber Branchen.
1: Alle.
0: Zum Beispiel.
1: Alle.
0: Kleider mit Logos. Insbesondere dort, wo Tiere drauf sind.
1: Krokodil.
0: Also Krokodil zum Beispiel.
1: Okay.
0: Genau.
1: Was gibt es an Tieren mit Logos?
0: Ja, Logos Polo. Mit Tier? Polo, die haben da ein Ross drauf. Ja, also natürlich auch noch einer, der drauf sitzt und Polo spielt. Dann, das ist also
1: Crocs.
0: Ja, die, ich weiß nicht, sind die
1: geht das richtig
0: Krokodil? Die haben auch so ein Krokodil genau. Drauf, das lachen. Das geht auch nicht.
1: Also speziell Tiere, die lachen.
0: Tiere, die lachen, geht gar nicht. Das ist schon so.
1: Okay.
0: Also alle Kleider mit grossen Logos oder mit Logos geht gar nicht. Dann Denimstoff. Also das ist jetzt eben
1: wahrscheinlich Jeans,
0: auch keine Jeans, oder? Das ist sowieso
1: weil satanistischer
0: Modernismus ist das. Und kein Sneaker. Also alles, und alles was irgendwie Sportkleidung ist, das geht gar nicht. Sneaker und Sportkleidung.
1: Aber dürfen sie Sport machen?
0: Ich glaube ihnen nicht, weil sie dürfen ja nicht ins Schwimmbad. Ja gut, die haben keine Zeit für Sport. Weil sie alles so boykottieren, tun sie vieles selber auch produzieren, auch Lebensmittel. Und sie dürfen ja keinen Kontakt haben außerhalb der Glaubensgemeinschaft. Das ist einfach schwierig.
1: Es klingt nicht ganz einfach.
0: Genau, also, der lange Rede, kurzer Sinn. Es gibt einen Papst, der kommt aus der Schweiz, der ist in Spanien, der hat eine Glaubensgemeinschaft.
1: Der Josi.
0: Der Josi Odermatt von 1000 bis 2000 Mitgliedern und die tun sich sehr separieren. Die Fachsteller Elinfo sagt dazu, es ist eine destruktive Sekte. Es ist diese Isolation, Kontaktsperre deutet darauf hin. Bei den Finanzen ist es so, du hast zum Teil eine Pflicht, um dein persönliches Vermögen zu übertragen.
1: Ja, das wollte ich jetzt gerade fragen. Was kostet Spass?
0: Alles. Genau. Dann wird Druck ausgeübt, nämlich mit Höllenszenarien. Also man probiert eigentlich die Leute zu unterdrücken in dem Sinn, dass sie das geht, weil sie sonst bestraft
1: werden. Genau, mit Angst und
0: man tut sie überwachen. Und was auch noch schlimm ist, das ist auch noch ein Punkt, also man tut ins Kindeswohl eingreifen. Die Kinder, die in dieser Gemeinschaft aufwachsen, die werden eben irgendwie, die Schulpflicht wird missachtet, die dürfen nicht in Sportunterricht, nicht in Schwimmbad und so weiter.
1: Keine Sportkleider
0: und so weiter. Also, Relinfo sagt, destruktive Sekte. Der Aufhänger in der LZ ist gesehen, wir haben einen Papst aus der Schweiz und dann sind dann aber all die Sachen auch noch gekommen. Mhm. Und das ist eine destruktive Sekte am Schluss. So, das ist es zum Josef Odermatt.
1: Ja, haben wir doch alle etwas gelernt. Es gibt mehrere Päpste, auch wenn sie von einer Sekte das Oberhaupt sind. Ich weiß, es gibt noch einen dritten Papst.
0: Das habe ich nicht herausgefunden, habe ich gegoogelt. Also feel free und schickt uns die Info kritisch@medienamt.ch.
1: Genau, da machen wir so einen Papst Top 10.
0: Ja, genau. Dort sind wir nicht drunter, gell?
1: Nein, in dieser Top 10 sind wir nicht.
0: Bei den Recruiter schon, aber nicht bei den Päpsten.
1: Ja, dann gehen wir doch gerade nahtlos weiter in den nächsten Artikel. Eigentlich wäre es ja mein Intro-Artikel gewesen. Jetzt haben wir da ein bisschen drei voll geswitcht. Aber schau, wir sind ja flexibel.
0: Wir sind flexibel.
1: Flexibel ist unser zweiter Name. Und wir erinnern uns alle an die Folge 7. Die hat nämlich geheissen, wenn der Brudi Frühstück sagt.
0: Ah,
1: herrliche Folge. Dünnt die gerne mal nachhören. Dort haben wir wirklich auch viel gelacht. Und zwar hat mich dort der Renni mit einem gefakten Artikel reingelassen. Der hat geheissen, wenn Kühe online gehen und Städter offline wollen. Und geredet hat dort René vom sogenannten Phantom Notification Syndrome. Ja. Dort lassen wir erst ganz kurz rein. 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
0: Dann hat sich noch ein Psychologe zu Wort gemeldet und hat gesagt, aber Achtung, oder, wenn man da die Handys abgibt, dann hat er aber im Entlebuch allenfalls Ferien macht und die Kühe dort am WLAN abgebunden sind, das gibt Entzugserscheinungen. Weil viele Gäste, die dort unterwegs sind, vielleicht beim Wandern, die greifen dann sofort nach dem Handy, wenn so ein Kuhmau kommt, oder? Und die haben dann, und das geht dann tatsächlich Fachausdruck, Phantom Notification Syndrome.
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1: Gut, und ich habe wirklich nicht schlecht gestaunt, als ich unterwegs war im Internet, unter anderem wie swr3.de. Ist das gesehen? Und zwar, das gibt es im Fall effektiv, nennt sich aber Phantom Vibration Syndrome.
0: Wirklich?
1: Hey, also das kannst du daheim googlen. Ich schicke dir noch gerne den Artikel. Also es gibt das Phantom Vibration Syndrome. Und zwar, man hat das Gefühl, das Handy vibriert in der Hosentasche, tut es aber nichts.
0: Aha.
1: Und
0: Hast du das auch?
1: Ja, das ist mir im Fall ironischerweise vor 2-3 Wochen ist mir das auch passiert. Und zwar beim Einsteigen. Ich habe das Auto in der Hosentasche und dann bin ich das Handy in der Hosentasche, bin eingestiegen und habe wirklich gemeint, mein Handy vibriert so brrrt, obwohl ich es ja konstant auf lautlos habe.
0: Dafür und der Fibra ist auch aus?
1: Ich habe alles aus, auch der Fibra. Und ich konnte wetten, mein Handy hat vibriert. Und ich habe wirklich so angeschaut, so hey, what the fuck. Aber es ist einfach nichts gesehen und wirklich so 2-3 Wochen später habe ich den Artikel gefunden und habe wirklich so ein bisschen recherchiert und habe den Artikel auseinandergenommen. Also es ist wirklich eine Täuschung vom Gehirn. Und zwar das Problem ist, wir sind so fokussiert auf das Smartphone mittlerweile nach all diesen Jahren, dass einfach das Gehirn interpretiert Reiz. Und zwar in dem Bereich, wo du das Handy drehst, also in meinem Fall halt in der Hosentasche, da wird halt sogar, wenn du ein leichtes Muskelzucken hast, wird das wirklich translated und kommt beim Hirn als Vibration.
0: Also du hast ein Muskelzucken gehabt?
1: Wahrscheinlich hat mir einfach ein Muskel gezuckt und ich habe gemeint, das Handy vibriert.
0: Adrian, ich frage mich jetzt gerade noch, ich habe das noch nie bei mir festgestellt, aber ich bin...
1: Noch nie?
0: Ja, ein Muskelzucken auch schon, aber nicht das Syndrom mit dem Handy, also mit dem Vibration.
1: Also tut es vibrieren? Hast du
0: Ich habe mein Handy seit Jahren immer auf lautlos, auf stumm und ohne Fibra, nichts, oder? Das Einzige, was ist, und das tut ab und zu natürlich, wenn irgendein SMS oder ein E-Mail reinkommt, dann gibt es eine Notification. Aber die ist nur optisch, nicht akustisch und auch nicht Fibra.
1: Geht das Handy-Display an auf Notification?
0: Ja.
1: Ah, das auch schon, okay.
0: Ja.
1: Ja, also wie gesagt, es ist einfach der Gewohnheitseffekt. Also du hast jetzt das noch nicht gehabt. Vielleicht andere, die zuhören, denen kommt das irgendwie bekannt vor. Vielleicht du, der jetzt hier zuhörst. Und eben das, was ich vorher gesagt habe, ist einfach, ja, das Hirn ist einfach so trainiert, dass wir einfach ja, auf die Alarm, wir sind wie immer Standby, weißt du? Und anscheinend ist es sehr verbreitet, also viele Menschen kennen offensichtlich das Phantomvibrationssyndrom und eben, es wird doch ein bisschen, es ist kein medizinischer Schaden, den wir hier haben, sondern es ist einfach eher so ein moderner Alltagseffekt. Und ich habe gerade letzte auch in dem Zusammenhang etwas gelesen, also nur schon die Anwesenheit vom Handy, also auch wenn du lautlos hast und alles, was du gemacht hast, also wir haben jetzt das Handy auf dem Tisch, das macht zwar nichts, aber nur das Wissen, dass das da ist, lenkt uns ab. Und darum eigentlich auch ein bisschen Tipp an mich selber, aber auch an dich, der zulässt, ist effektiv am besten das Handy weiter weg, in einen anderen Raum.
0: Das Keller.
1: Ja, das ist etwas anderes, als wenn das im gleichen Raum ist, wie du dich befindest.
0: Also ich habe es gerade in der Hand und habe dir gar nicht mehr so zugehört. Total abgelenkt. Ich finde mich überhaupt nicht betroffen von dem.
1: Genau. Tust du jetzt bitte das Handy weglegen?
0: So die Ignoranz. Gehen wir weiter. Ich habe nichts wissen davon.
1: Was hast du erzählt? Ich Aufmerksamkeit spannend. Maximal 10 Sekunden.
0: 10, das ist schon viel. Ich glaube, die durchschnittliche ist, glaube ich, irgendwie unter 2 oder 3 Sekunden. Wir, ja, ja, genau. Ah, ja, mit denen TikTok. Ja, wir sind voll dabei mit 10 Sekunden.
1: Ich will sagen, Top 10 von der Schweiz.
0: Top 10
1: mit 10 Sekunden. Mit 10 Sekunden bist du Top 10. Also Reni.
0: Hast du etwas noch zu dem
1: Artikel? Nein, ich habe einfach das
0: gelesen. Also ist noch keine Diagnose, die man irgendwie aus medizinisch...
1: Nein, aber auch zum Abschluss. Es zeigt sich, dass der Fake-Artikel, der wird sich jetzt immer mehr quasi in die Realität umwandeln.
0: Also mein Fake-Artikel?
1: Dein Fake-Artikel. Also eigentlich ist ein ChatGPT dein Fake-Artikel.
0: Ja, nein, also ich habe natürlich schon
1: gefüttert. Du hast ihn promptet.
0: Ja, genau. Also da geistiges Eigentum, Renato.
1: Nein, ich muss jetzt auch widersprechen. Das stimmt nicht. Im Fall, alles, was mit KI generiert wird, hat kein Copyright.
0: Also es ist so?
1: Ja.
0: Aber weißt du, nochmal, also jetzt hier, wir sind ja eigentlich nichts anderes als Menschen, wie ein grosses LLM. Also, wenn mir das überlegt.
1: Ja.
0: Wir haben einen Prozessor, die meisten ist der ausgeprägt, hier hinter der Stirn.
1: Also nicht bei allen.
0: Nicht bei allen, bei den meisten. Und was mache ich mir? Wir sind ja lernende Organismen, oder? Wir nehmen all die Reize von außen auf, das kann ja alles sein, unter anderem auch Sprache, so. Wie die LLMs halt auch. Und aus dem heraus machen wir wieder Neues. Und ein Mensch kann ja dann am Schluss sagen, hey, das ist von mir erschaffen worden. Wenn das gestohlen wird, ist es Plagiat, ich kann das schützen und so weiter. Aber eine Maschine dann nicht. Wo ist denn der Unterschied? Also du sagst jetzt, also alles, was KI generiert,
1: ist... Ja, weil eine Maschine kann kein Copyright-Holder sein.
0: Es ist halt wieso wirklich, kann ein Mensch denn das?
1: Ja, es ist jetzt halt eine Definitionssache.
0: Ja, ja, genau.
1: Also, logisch, ich bin schon recht. In 10 Jahren kann man es vielleicht ändern und sagen, schau, ein Copyright kann auf einen Roboter bezogen sein.
0: Oder es geht gar nicht mehr.
1: Whatever,
0: ja. We all are one, oder? Ja, es verschmiert dann halt einfach so. Gut, ja.
1: Eigentlich wollte ich so, es ist schon abgeschweift. Also ja, to the next.
0: To the next. Du darfst auswählen. Wolltest du etwas hören über Päckliflut oder über kleine Helfer, grosse Entlastung?
1: Das zweite klingt irgendwie mystischer, darum nehme ich es.
0: Ah, wirklich? Okay, ja gut.
1: Ja, oder also, hättest du den ersten?
0: Nein, also das ist da wie ein Sommerwunschprogramm für ihn, wenn ich Kind war. Da hat es 3 Filme gegeben, da haben wir wählen und am Schluss hat es einfach einen gegeben, auch wenn man diese hätte wollen schauen. Also der ist jetzt einfach gestorben, der andere Artikel. Jetzt gibt es den Artikel aus dem Februar 26, aus einem Magazin, das heisst Lebensart, das Magazin für nachhaltige Lebenskultur. Das habe ich abonniert. Nein, ich bin letztens Österreich gesehen und dann ist mir das unter den Finger gekommen.
1: Ah, cool, etwas Neues. Mal nicht Digitec Galaxus, ich bin stolz auf dich. Bist du nicht shoppen?
0: Der andere wäre eben mit der Päckli-Flut wäre in die Richtung gewesen. Ja, aber da lassen wir jetzt den Cliffhanger. Also, kleine Helfer, grosse Entlastung aus dem Magazin für nachhaltige Lebenskultur, Österreich. Gut, es ist ziemlich banal. Es gibt da ein paar Tipps. Also
1: banal ist genau mein Ding.
0: Das ist ziemlich einfach, oder? Die Flughöhe ist ein bisschen angepasst auf unser geistiges Niveau im Moment. Ein paar Tipps. Und mich nimmt es Wunder, ob du das schon machst oder ob du dir das vornehmen willst oder ob du noch einen besseren Tipp hast, wie dass man den Alltag irgendwie gut meistern kann. 2-3 Sachen habe ich gesehen, und ich denke, wow, das ist super, das mache ich schon. Und ich kann auch sagen, woher das kommt. Also kleine Routinen, Prioritäten und so weiter. Wir gehen die Liste durch und dann kannst du mir reinschnurren und sagen, nein, das ist jetzt ganz...
1: Ja, du bist gespannt.
0: Also, ein Tipp, das klingt wirklich oberbanal. Lehrzeiten nutzen. Ein Beispiel ist, Pasta kochen. Du kannst in dieser Zeit, wo das ja kochen, du musst ja nicht zuschauen, einfach Küche aufräumen.
1: Machst
0: du das?
1: Ja, mache ich, ja, total. Ja.
0: Dann ist schon, wenn du eigentlich das Essen parat ist, dann ist schon aufgeräumt, der grösste Teil.
1: Ja, das ist eigentlich der Plan, ja.
0: Und ich mache das auch, aber wenn ich dann mit anderen Menschen zusammen bin, die das nicht machen, das stresst mich total. Dann kochen das, brutzelt irgendetwas und dann stehen die dumm in der Küche rum.
1: Genau, also man muss ein bisschen differenzieren. Es gibt natürlich Gerichte, die müssen einfach wirklich frisch aus der Pfanne auf den Teller, auf den Tisch.
0: Das hat Prio.
1: Ja, dort machst du das. Die kann ich es nicht machen, ja. Aber wenn ich jetzt halt wirklich irgendetwas koche, wo du die Zeit hast, ja, die wird dann eigentlich genützt.
0: Gell? Nicht dumm rumstehen, sondern gar Küche machen.
1: Und ich habe noch einen anderen Tipp dazu, der kommt von meiner Mutter, also an dieser Stelle Grüße gehen raus, falls sie das jemals gehört. Sie sagt, Küche vor dem Essen aufräumen, weil vor dem Essen hast du noch deutlich mehr Energie als nach dem Essen. Nach dem Essen hast du meistens gegessen.
0: Ja, aber das geht jetzt nicht auf. Wie musst du die Küche aufräumen vor dem Essen?
1: Ja, aber du hast noch mehr Energie.
0: Aha, nach dem Kochen?
1: Also nach dem Kochen vor dem Essen.
0: Ja, jetzt sehe ich es.
1: Ja,
0: aber
1: wenn du jetzt einen 8-Gänger kochst, oder? Und jetzt hockst du dazwischen und an den Tisch und füllst du so richtig den Ranzen.
0: Nein,
1: dann
0: willst du nur noch
1: dann gehst du nachher sicher nicht die Küche aufräumen. Also, darum machst du es vorher.
0: Also, ich habe es jetzt verstanden.
1: Weiter.
0: Also, zuerst kochen, dann aufräumen und dann essen. So.
1: Ja, das wäre gut. Ja.
0: Oder eben
1: und Todzeiten nutzen.
0: Also, die Lehrzeiten hast du so, nutzen genau. Also, genau. Gut. Und dann, das ist wirklich cool. alles unter 2 Minuten sofort erledigen. Also es kommt dir etwas in Sinn und das ist nicht eine Sache gerade erledigen.
1: Das mache ich auch, das ist aber ein anderer Grund, weil ich es doch 2 Minuten schon wieder vergessen habe, was ich auch machen wollte.
0: Ja, das ist aber eine lange Aufmerksamkeitsspanne, vorher haben wir von 10 Sekunden geredet.
1: Ja, eben.
0: Aha, du hast noch 10, ja okay.
1: Ich kann es darum, nein, effektiv, also wenn es, ja nein, wenn es etwas ich muss es machen, vergiss es.
0: Ja, also und
1: oder ich muss es aufschreiben.
0: Du musst es aufschreiben, oder es aber kommt nachher wieder vor. Und dann,
1: ja,
0: dann
1: das ist aber das andere. Also mit diesen To-Do-Listen, ich habe letztens eine To-Do-Liste von mir gefunden, die ist 10 Jahre alt gewesen.
0: Alles noch nicht erledigt.
1: Immer noch top aktuell.
0: taufrisch kannst du gerade brauchen. Also das Beispiel ist, Pflanzen, wenn es einem in Sinn kommt, gerade sofort gießen. Ja, nicht irgendwie denken, mache ich das am Nachmittag. Ja. Oder Dusche, gerade nach dem Duschen halt trocken reiben. Wenn man das macht.
1: Wenn man das macht.
0: Wenn man das macht.
1: Wenn man duscht.
0: Genau. Und dann gibt es die, das muss natürlich Englisch sein, One-Touch-Rule. Das ist also nicht im Zwischenmenschlichen.
1: Bitte einfache Sprache.
0: nicht im Zwischenmenschlichen, aber es ist so One-Touch, nicht No-Touch, sondern One-Touch-Rule. Und
1: was seid ihr?
0: Das heisst, alles geht wegräumen. Also es geht eigentlich in das rein von vorher, sofort erledigen. Oder? Also etwas nur einmal in die Hand nehmen.
1: Ja, das...
0: Das Glas vom Tisch, gerade in die Spülmaschine rein. Ja, und nicht irgendwie zuerst auf die Kombination und dann zum Waschbecher.
1: Ja,
0: und dann
1: also dort habe ich noch Luft gegen oben.
0: Bei der One-Touch-Rule. Ja, das kannst du mitnehmen. Und jetzt kommt ganz ein cooler, ein Raum nie ohne leere Hände verlassen.
1: Ja, das... Kann man machen, ja.
0: Geht das auch, wenn man auf Besuch ist an einem Ort?
1: Jetzt kann ich etwas Ähnliches bringen.
0: Nein, es ist daheim gemeint, oder?
1: Oder auch im Geschäft.
0: Ja, oder im Geschäft. Nein, also es ist natürlich daheim, wenn du irgendwie in deinem Haus oder in deiner Wohnung drin bist. Wenn du aus einem Raum rausgehst, gibt es sicher immer etwas zum Entsorgen oder wegbringen. Ein Kleidungsstück, wie auch immer und so weiter. Also Raum nicht ohne leere Hände verloren.
1: Also ich habe mir die Routine gehabt, jeden Tag etwas entsorgen. Das ist noch geil.
0: Ja, da ist jetzt noch nicht drauf.
1: Es ist schon mal ausgeartet, ich habe irgendeine Tasche. Ich habe mal eine Tastatur entsorgt, weil ich wirklich, die ist einfach zu viel gewesen. Und ich habe ja etwas müssen entsorgen. Das ist schon meine bescheuerte Regel.
0: Also du bist so zwanghaft entsorgt.
1: Und dann nach 3 Wochen ist meine Tastatur kaputt gegangen. Und dann sage ich, ich habe noch so einen Fuck.
0: Die habe ich vorgerührt. Das ist gut. Also, wir sind wieder in der Küche. Nebenbei vorkochen und einfrieren. Also wenn du jetzt irgendein Curry machst.
1: Ja, Prepping.
0: Das,
1: ja,
0: Prepping.
1: Das, ja.
0: Machst du das?
1: Nein, eigentlich nein.
0: Nicht. Aber wäre es sinnvoll?
1: Ja, also was ich angefangen habe, ist einfach, zum Morgen mache ich am Vorabend schon, weil ich mache so Overnight-Oat-Geschichten oder mit Chiasamen und die musst halt einfach 8 Stunden.
0: Ja gut, das ist mir zu gesund.
1: Genau.
0: Gut, aber also, nein, aber nebenbei vorkochen...
1: Nein, aber eigentlich nicht.
0: Ich
1: esse gerne frisch.
0: Dann kommt ein Lustiger. Da habe ich so meine Bedenken. Fitness im Haushalt, also zum Beispiel Pilates machen beim Fensterputzen. Da kann man irgendwie wahrscheinlich da die Muskeln
1: Also ich finde, das braucht es nicht. Also meine Frau, also der erste, Grüße gehen raus.
0: Ja,
1: sie trackt amix.
3: Das bisschen Haushalt macht sich von allein, sagt mein Mann. Das
1: stimmt nicht, sie trackt und also sie stund selber, wie viele Kalorien das man verbrennt. Man muss gar kein Yoga machen. So nur schon glätten, meine das ist einfach intensiv.
0: Aber ich finde das auch stressig.
1: Nein, das ist ja völlig
0: wenn wir jetzt Staub suchen und gleichzeitig das Gefühl, wir müssen jetzt zwischendrin ein paar Burpees machen.
1: Ich soll etwas mal probieren.
0: Ja, aber dann
1: ist sicher ein Unfall. Überleg, wo die Zeit, die du sparst.
0: Nein, aber das ist mehrere Sachen miteinander, das kommt einfach nicht
1: das,
0: gut.
1: Das
0: also da beim Staubsauger kommt da unten noch etwas und da kann ich natürlich auch noch aus dem Nähkästchen plaudern bei mir. Es hat ja eine Änderung gegeben, die kennst du gar noch nicht. Gut, dann Organizer-System brauchen.
1: Du hast einen neuen Staubsauger.
0: Du bist ein cleverer Fuchs. Wir können wieder aber zuerst noch Organizer-System benutzen, also zum Beispiel mit Entsorgung oder einen Familienkalender einrichten und so. Finde ich fast ein bisschen too much, weil die halten sich ja alle nicht dran.
1: Also, soll doch jeder machen, was er will.
0: Genau. Dann muss man Küchenmaschine und Bügelhilfe brauchen. Dann bin ich langsam kritisch geworden und dachte, von wem ist das Magazin gesponsert? Die wollen wahrscheinlich einfach irgendwelche Maschinen verkaufen. Aber das ist nicht. Es tönt ja eben Magazin für nachhaltige Lebenskultur. Ich habe es nicht herausgefunden, ob die da irgendetwas pushen und verkaufen. Aber jetzt kommt der Letzte, oder? Also, der da auf der Liste ist. Vielleicht hast du ja auch noch einen guten Tipp. Ich habe auch noch einen. Du musst mich daran erinnern, sie nicht vergessen. Ja. Aber man soll einen Zug- und Wischroboter sich zutun.
1: Ja, sehe ich irgendwie nicht.
0: Ich habe einen.
1: Und?
0: Das ist super.
1: Findest du wirklich gut?
0: Hey, ich kann den am Anfang, oder? Kannst du reinsetzen, dann läuft der um und scannt mal schon den ganzen Stock ab und so. Dann bin ich dem hinten nachgelaufen. Das ist irgendwie zwei Stunden also gegangen. Dann denke ich, in dieser Zeit hat dein Haus schon dreimal gestaubsaugert. Aber es war amüsant.
1: Hast du einen Dreimi, oder?
0: Es ist
1: also ein Dreimi. Hast du wieder geknausert?
0: Nein, ich habe also richtig Geld in die Hand
1: genommen.
0: Richtig, der kann so nass aussehen und alles. Der kann sogar kledern, das ist bei mir im alten Holzhaus wichtig.
1: Weil du so viele Stegen hast.
0: Stegen kann er nicht, aber so die Türschwelle, 8 cm.
1: Ah, das macht das, okay.
0: Ja, also, genau.
1: Nein, es gibt auch immer so lustige Videos von diesen Saugrobotern. Zum Beispiel eins habe ich gesehen, also es war nicht mehr einmal gesehen, aber der Hund, der hat irgendwo auf den Boden geschissen.
0: Ja.
1: Da ist der über einen Staubsauger drüber gefahren. Die ganz horrige Scheisse, die ganze Hütte verteilt.
0: Ja.
1: Und auch, dass man so gestunken hat. Und ich habe wirklich Fälle auch andere gesehen, wo irgendwie der Roboter ist an einer Blumenpflanze und da ist, weißt, irgendwie Dreck von der Pflanze runtergefallen. Und der ist einfach drüber gefahren und hat wirklich den ganzen Zeug verdingselt.
0: Also, aber wegen dem Staubsaugerroboter, also da die Erkenntnis mit dem Hund, ist kein Haustier, nicht kein Staubsaugerroboter.
1: Ja, das ist so.
0: Und also meine hat sogar so eine Haustiererkennung, das kannst du einrichten, Kai. Dann tut nachher, kannst du mal sagen, er soll Fotos machen oder Videos und die dir schicken. Aber ich habe ja kein Haustier. Auf jeden Fall, der putzt jetzt tipptopp, aber mein grosses Problem ist, ich habe jetzt meine Fitness nicht mehr beim Staubsaugen.
1: Mm-hmm. Und kombiniert mit Yoga oder Burpees.
0: Ja, genau.
1: Ja, ich sehe es.
0: Nein, aber das Coole ist, ich kann wirklich am Morgen.
1: Also, was machst du jetzt eigentlich mit deiner gewonnenen Zeit?
0: Nein, fairerweise muss man sagen, es war vorher bedeutend weniger staubfrei gewesen bei mir daheim.
1: Vorher war es deutlich weniger staubfrei gewesen.
0: Ja.
1: Ist das doppelt verneint?
0: Nein, aber die cleveren Zuhörer, also du, die jetzt
1: zugelassen
0: hast, verstanden hat, das ist, ich habe vorher nicht geputzt.
1: Aha.
0: Oder weniger, sage ich jetzt einmal. Und jetzt ist das so, ich kann am Morgen, wenn ich gehe, kann ich sagen, so, jetzt tu mal da Staubsauger. Und letztes Mal ist aber so dumm gewesen.
1: Also eigentlich, der Roboter ist für Leute, die gar nicht putzen. Weil es ist besser, der macht ein bisschen etwas als gar nichts.
0: Das ist es.
1: Ah,
0: das ist der Benefit bei mir, genau. Aber er ist manchmal ein bisschen dumm. Er hat sich, das erste Mal hat er sich also wirklich in meinem Bad selber eingeschlossen, weil er ist reingefahren, hat hinter den Türen geputzt und mit dem den Türen zugetan. Und ist nicht mehr rausgekommen.
1: Er hat mir noch nie gepresst und das Haus abgeschlossen und gesagt, du kommst gar nicht
0: mehr. Zahl ein Bitcoin auf China.
1: Du hast ein chinesisches Modell gehabt.
0: Ja, also die können jetzt eigentlich mein Haus besser oder ich, mit dem Grundriss.
1: Mit dem Grundriss.
0: Also das sind alle die Tipps aus der Lebensart-Broschüre.
1: Sehr schön. Mein Leben wird sich aber wirklich
0: schlagartig
1: verändern. Nein, das sind noch so altbacken Tipps. Nein, aber du hast noch einen.
0: Einen habe ich noch. Der geht eigentlich in das nie Raum mit leeren Händen verloren. Meine Mutter hat immer gesagt, nicht mit leeren Händen laufen. Also, wenn du zum Beispiel weißt, die Wäsche ist gut im Keller unten, dann nimmst du noch etwas mit.
1: Ja, logisch, ja.
0: Ja, aber ich sehe viel von meinen Familienmitgliedern.
1: Oder du auf die Stege und dass, wenn du erst hochlaufst, dass du nicht mit leeren Händen laufst. Das haben aber gerade meine Eltern schon gesagt. Mit leeren
0: Händen. Aber das ist cool, weil das ist so ein Double Dip, oder? Das ist ein Ding. Also, mein Fazit aus dem Artikel ist, man muss noch mehr Regeln befolgen und so. Das gibt eigentlich noch mehr Stress und das ist ja eigentlich für eine nachhaltige Lebenskultur, das Magazin. Also, so gewisse Zweifel bei gewissen Sachen, oder? Und zwei Sachen gleichzeitig machen. Also, ich weiß nicht, verzettelt man sich, oder? Heutzutage wird man ja achtsam sein und den Fokus haben auf etwas, ist vielleicht auch, also Staubsaugen und gleichzeitig Fitness machen, finde ich jetzt ein bisschen schwierig. Es hat ein paar gute Ansätze und also mein Favorit ist wirklich kein Raum mit leeren Händen verloren.
1: Egal, welcher Raum
0: das ist. Egal, ob das daheim ist oder auf Besuch.
1: Ja, oder im Geschäft.
0: Nimm das mit.
1: Ja, unbedingt. Nimm das mit. Finde ich gut. Also, mit diesen Lebensweisheiten gehen wir eigentlich noch zum nächsten Artikel. Ist jetzt auch nicht ein Monsterartikel, aber gleich habe ich den mitgebracht, weil es geht hier um eine Verschwörungstheorie. Und zwar, die erlebt momentan gerade ein riesiges Comeback.
0: Jetzt bin ich total gespannt. Erzähl.
1: Also, Liv, hast du auch gerne Verschwörungstheorien?
0: Nein, ich finde es auch. Also, unterdessen finde ich sie amüsant, weil ich sie richtig einordnen kann. Früher habe ich das auch noch ernst genommen, dass die das wirklich glauben. Und heute muss ich sagen, die glauben es vielleicht, aber eigentlich ist es völlig doof.
1: Ja, also Verschwörungserzählungen, also ich finde es auch spannend wie du. Es ist einfach, oft ist es einfach eine einfache Erklärung auf einen komplexen Sachverhalt. Und viele Leute haben einfach die kognitive Leistung nicht erbringen, halt irgendwie die Zusammenhänge
0: wie meinst du jetzt das?
1: Selber zu machen. Und darum kommt halt eine Verschwörungstheorie immer sehr, sehr praktikabel.
0: Es ist einfach, halt einfach.
1: Es ist einfach, es ist verständlich. Ah, da ist links, da gibt es das rechts.
0: Gut, also erzähl,
1: es geht um die flache Erde-Theorie. Und zwar die Flat Earth Community. Hast du von der auch schon
0: gehört? Ja, natürlich.
1: Genau. Und hast du gewusst, dass die Flat Earth Community, die haben von Members Around the Globe.
0: Schon 1,4 Milliarden.
1: 1,4 Milliarden. Und die Verschwörungstheorie, die hat ein riesen Comeback gehabt, nämlich mit der Artemis 2-Mission. Hast du dich ein bisschen mitverfolgt?
0: Ja.
1: Ja, ja, eigentlich eindrücklich, ja, was es bringt, das kannst du jetzt daheim selber philosophieren. Die sind da mit der Rakete einmal um den Mond geflogen, sage ich mal, in einem 8. Und mit der Mission ist eigentlich ja, die ganze Flat Earth Community wieder mal so ein bisschen aufgepoppt. Erlebt ein Comeback, vor allem in den sozialen Medien sind die auf einmal wieder oben aufgeschwommen, vor allem Kommentare, die gemacht haben. Und natürlich haben die einfach behauptet, die Erde ist flach. Speziell sind auch wieder mal Fotos gepostet worden von der Erde. Und weißt du, man sieht einfach dann, ja, es ist halt das zweite Foto, man sieht einfach eine runde Scheibe.
0: Ah. Und
1: wenn man halt nicht sich im Raum da kann, das
0: Kugel also vorstellen. Also räumliche Vorstellung, Zero
1: gleich
0: Points.
1: Null, genau, räumliche Vorstellungskraft, Zero Points. Und das ist übrigens auch ein No-Go, das du in deinem CV nicht rein tun.
0: Was? Was nicht kannst?
1: Nein, deine Hobbys irgendwie. Du bist ein Member von der Flat Earth Community.
0: Mo, das geht schon.
1: Findest du gut?
0: Also ich finde es schwierig, wenn du reinschreibst, dass du von einer destruktiven Sekte wirklich bist.
1: Genau. Also du kommst einfach nicht in Sportklamotten. Nicht in Jeans. Gut, das kommt dann wieder gut
0: an. Ja, gut.
1: Schweifen wir ab. Also eben der Glaube an dieser flachen Erde, der hält sich immer noch hartnäckig. Man sagt aber, das hat jetzt hier so aufgepoppt, weil das sind einfach die Algorithmen wieder geschuld, die sozialen Medien. Dort werden ja auch tendenziell die Kommentare aufgepusht, wo einfach weißt, viel Interaktion
0: ist. Ja, ja, Aufmerksamkeit.
1: Aufmerksamkeit. Darum sind die dort aufgepoppt. Und eben, es ist jetzt nicht eine moderne Verschwörungstheorie, es ist ein alter Glaube, dass die Erde eigentlich flach ist. Und ja, es zeigt einfach schon von vielen Leuten, auch mit der Corona-Pandemie ist das eigentlich sehr stark aufgekommen, wir sind sehr kritisch gegenüber der Wissenschaft und einfach, was die Wissenschaft
0: sagt. Ja. Das heisst auch kritisch. Das ist ja nicht einmal wissenschaftlich unterlegt, das kritisch sein, sondern sie sind jetzt, einfach blöd.
1: Ja, aber jetzt kommt die ultimative Frage, das wäre es eigentlich auch schon gesehen mit dem Artikel. Reni, ist die Erde rund oder flach?
0: Sie ist beides nicht. Sie ist ganz rund ist sie ja nicht.
1: Ja, aber sie ist bei dir rund.
0: Also es ist tendenziell eine Kugel.
1: Ja. Also gut, und jetzt frage ich dich, wieso weißt du das?
0: Ja, das kann man ja berechnen. Das haben die alten Ägypter schon können.
1: Nein, aber du selber, du, und da sage ich halt schon, solange du nicht mit der Rakete selber rauffliegst und einmal um die Erde, können sie wirklich flach sein?
0: Nein, das geht nicht.
1: Wieso nicht?
0: Ja, wir haben ja Physik und alles. Also, weißt, das kannst du wirklich berechnen. Es gibt einfach gewisse Sachen.
1: Zum Beispiel?
0: Ich habe mich jetzt nicht vorbereitet. Du hast mich auf dem linken Fuß verwischt. Ich tue das noch vorbereitet. Und ich gebe dir die Argumente.
1: Nein, also ich helfe dir ein bisschen auf die Sprünge. Ja. Also, meine Aussage ist die folgende. Also, du kannst theoretisch aufstehen und sagen, die Erde ist flach.
0: Ja.
1: Und du daheim, wenn du jetzt zuhörst, ich meine, auch an dich, wieso weißt du? Du weißt es nämlich nicht, dass der Erde rund ist. Du weißt es nicht. Du weißt es nur vom Hörensagen, dass die Erde rund ist. Aber es ist eigentlich so, kann man das argumentieren. Wenn du aufmerksam bist und halt mit offenen Augen durchs Leben gehst, gibt es halt sehr viele Sachen, die tagtäglich passieren, die du dir selber erklären in deinem Kopf oben. Und da funktioniert einfach ein Modell, dass die Erde rund ist und irgendwie eine Sonne rundherum. Ja,
0: also mehr um die Sonne
1: rum. Ja, es ist ja andersrum, aber ich sage jetzt mal das, was du kannst beobachten kannst. Funktioniert das Modell mit einer Kugel besser als mit einem flachen Modell?
0: Es ist ja noch interessant, alle anderen Himmelskörper sind rund und wir wären dann flach auf dieser Welt. Der Mond gesehen ja.
1: Ist der rund?
0: Ja, natürlich ist der rund. Ja, das sehe ich anhand der Mondphase, je nachdem, wie die Sonne dran scheint.
1: Der Mond hat immer die gleiche Seite, ist immer mit der gleichen Seite zu uns gerichtet. Er könnte auch eine Scheibe sein. Ja?
0: Ja, tu dir auch eine Scheibe abschneiden.
1: Gut. Aber nur noch kurz, wieso dass sie rund ist. Es gibt ja ganz einfache Situationen, zum Beispiel, wir können in die Ferien fliegen, wir können weit fliegen, wir können kurz fliegen. Ich meine, ich bin zum Beispiel mal in Australien gewesen, ich hatte das Glück gehabt, coole Zeit gewesen, Regie kennengelernt, an der Stelle, Grüße gehen raus. Ja, fall zum Beispiel auf, am Morgen stehst du auf, die Sonne geht vorne auf, sie geht hinten an. Du kannst, egal wo du bist auf der Welt, es ist immer das Gleiche. Die Sonne geht tendenziell, gut, weiter oben ist es ein bisschen anders. Und so Sachen erklärst du dir am besten mit einem runden Modell. Und darum ist vielleicht er der Runde, weil ein rundes Modell in deinem Kopf am besten funktioniert.
0: Ich
1: und bei dieser Flat Earth Community, ja, oder? Die sind nicht so aufmerksam. Die haben auch übrigens, also ich habe mal ein bisschen reingelesen, die haben verschiedene Modelle von einer flachen Erde. Weil ein Modell, das einfach eine Sonne irgendwie rundherum wandert, erklärt nicht alles. Zum Beispiel eine Sonnenfinsternis oder eine Mondfinsternis. Und eben sind mehrere flache Erdenmodelle. Also nein, es ist wirklich spannend. Ich finde es spannend.
0: Ich finde das auch spannend. Auf dieser Seite muss ich sagen, eigentlich ist es egal für meine Lebensrealität, ob sie rund ist oder nicht. Oder ob sie flach ist oder nicht.
1: Nein, also
0: nein.
1: Wie gesagt, du gehst durchs Leben, dir fallen jetzt Sachen auf und mit dem runden Modell kannst du dir das selber besser vorstellen.
0: Ja, weißt du, in meinem Lebensalltag ist es gar nicht relevant, ob sie flach oder rund ist. Das klingt jetzt auch banal. Aber wenn ich jetzt von daheim an meinen Arbeitsplatz fahre, ist es einfach irrelevant, ob sie flach oder rund ist. Darum ist die Frage, was ich glaube oder weiss, ob jetzt die Welt rund oder flach ist, für mein tägliches Leben nicht relevant. Und wenn ich jetzt sage, ich will auf Australien fliegen, dann weiss ich ja, es gibt einen Anbieter, der das kann. Und dann hocke ich in das Flugzeug rein. Und es ist auch nicht relevant, ob die Erde rund ist oder nicht, weil der transportiert mich dort hin. Total. Also es ist nicht relevant.
1: Ja, es wird einfach jetzt dann relevant, wenn du zum Beispiel bist in Australien oder in Neuseeland, willst du auf Hawaii und findest heraus, dass der Weg irgendwie kürzer ist, als wenn du von der Schweiz aus fliegst.
0: Ja.
1: Und auch dort bist du wieder in der Situation, wo du dir das mit einem runden Modell kannst einfacher erklären, dass das so
0: erklären ist. Und dann die richtige Lösung dazu. Genau. Oder? Und wenn die funktioniert, ich muss ja gar nicht mehr beweisen, dass der rund ist. Ich habe einfach die clevere Lösung. Der Flacherdler, was macht denn der? Der geht er zurück.
1: Aber der hat mehrere Modelle.
0: Ja, okay, ja. Aber ich finde dann halt einfach, wieso soll ich meine Lebensenergie und meine kostbaren Gedanken an so etwas verschwenden? Es ist wirklich am Schluss gar nicht relevant.
1: Ja, okay. Vielleicht ist es einfach ein Hobby. Anyway.
0: Ja, ja, easy.
1: Ich habe es köstlich
0: gefunden. Aber ist das ein Sekt, wenn wir schon bei diesem Punkt sind?
1: Nein, ich glaube, das sind einfach Leute, die, eben wie gesagt, Verschwörungstheorie, einfache Erklärung für etwas Komplexes. Ja. Darum ist es eine Verschwörungstheorie.
0: Gut. Ja, bene. Machen wir noch einen Gang?
1: Ja, wir machen noch ganz kurz zum Abschluss. Und zwar geht es um einen alten Bekannten, der war auch schon mal bei uns im Podcast gewesen, und der ist gerade letztens wieder in der Zeitung gewesen. Und zwar geht es um den Jonas Lauwiner.
0: Oh, weißt du, ja, ich weiß
1: nicht. Weißt du noch,
0: wer der das König der Schweiz.
1: Der König der Schweiz.
0: Die Grundstücke sich da eignen, wo wir herrenlos sind.
1: Genau. Und
0: was hat er wieder? Irgendein Skandal?
1: Ja, ich habe es eingängig gesagt, das ist schön an unserem Podcast. Irgendwie, eben, es kommen wieder so Storys und das haben wir doch schon mal gehabt. Genau, also er nennt sich selber als der König der Schweiz. Und was er macht, er tut sich ja herrenlose Grundstücke unter den Nagel reissen.
0: Aneignen heisst das rechtlich. Ja, das ist also alles legal.
1: Ja, ist eigentlich so eine Gesetzeslücke.
0: Nicht, das will man so.
1: Ja,
0: das ist keine Gesetzeslücke.
1: Und einfach der Artikel sagt, also er kommt jetzt hier wirklich mit der Zeit nicht überall gut an. Er hat sich auch mittlerweile schon 150 Grundstücke schweizweit angeeignet. Mhm. Und von diesen 150 Grundstücken sind auch 80 Strassen dabei. Und so langsam will er das monetarisieren. Und zwar bei der Gemeinde Goyensee, Kanton Luzern, wir kennen es, oder? Und zwar fordert von der Gemeinde 150'000 Franken für eine Strasse, dass das quasi...
0: Also ist erpressig.
1: Ja, ist eigentlich erpressig. Oder, falls sie das nicht machen, dann müssen sie die Strasse umbenennen in Lauwiner Strasse.
0: Ja, es ist einfach... irgendwie hat er wahrscheinlich so Trump-Allüren. Aber vielleicht muss man für dich, der zuhörst, noch sagen, oder? Vielleicht auch noch in einem alten Podcast mal nachhören, was der macht. Oder? Das ist also alles legal. Das sind also Grundstücke, die irgendwie halt herrenlos sind. Die gehören niemandem. Meistens ist das der Fall, wenn irgendwo ein Strasse gebaut wird, dann wird noch eine Ecke abgezwackt und dann gehört das niemandem. Und das sind jetzt nicht Häuser oder irgendwie sehr wertvolle Grundstücke, oder? Sondern es sind alles so Restposten. Und der geht die suchen und dann tut er die sich aneignen.
1: Eben, wie du gesagt hast, man kann auf die Grundstücke verzichten. Zum Beispiel eben, es ist nicht ganz klar, oder du hast keinen Nutzen oder es kommen Unterhaltskosten. Oder auch aus Konkursmassen entstehen manchmal schon so
0: Herausforderungen. Ja, es gehört einfach plötzlich.
1: Genau, und die tun sich unter den Nagel reissen. Und jetzt hat eben der Kanton Jura, der sich jetzt ähnlich wie der Kanton Bern, also die haben sich jetzt hier verschützen, wo quasi, die wollen jetzt einfach die Gesetzeslücke von dieser Geschäftsidee ein bisschen unterbinden. Und das Ziel ist, eine Lex Lauwiner einzuführen.
0: Ja, und was geht denn dort?
1: Ja, dass einfach die herrenlosen Grundstücke, dass da in Zukunft Gemeinden das Mitspracherecht haben, ob sie es dem verkaufen
0: wollen. Ja, also verkaufen, das ist noch interessant, oder? Das gehört ja eben niemandem.
1: Also der Witz, ja, das habe ich mir auch überlegt. Also es steht, dass sie wollen das ändern, dass eben die Gemeinden ein Vorzugsrecht erhalten.
0: Dass sie es kaufen können.
1: Oder die Übertragung an Private, an strenge Bedingungen zu knüpfen, oder? Ja. Und eigentlich könnte ja die Gemeinde sagen, hey, liebes Grundbuch, gib mir alle her grosse Grundstücke. Ja. Die sind jetzt uns.
0: Ja, die wollen aber das nicht.
1: Ja, aber die
0: kostet.
1: Ja,
0: die Grundstücke kostet
1: also, eben. Es gibt ja auch Grund, dass die Herren los sind.
0: Ja, ja. Ja. Ja, weil die Kosten verursachen. Aber eigentlich wäre die Lösung ganz einfach. Bevor das jemand sich ein Grundstück kann aneignen kann, braucht es Bewilligung von der Standortgemeinde zum Beispiel.
1: Ja,
0: also. Dann könnt ihr prüfen und sagen, genau, ah, Bingo, hast du irgendein schützenswertes Interesse oder warum willst du das? Und dann muss man sagen, ja, beim Lauweiler wahrscheinlich.
1: Und wenn der Kunde sagt, ich bin der König der Schweiz.
0: Ja, gut, das ist.
1: Also, könnt ihr mal googeln, Jonas Lauweiler, König der Schweiz. Es gibt auch wirklich sehr gute Fotos von ihm und darum mit so einer
0: Königsuniform. Er hat sogar eine Armee, habe ich gesehen auf der genial. Webseite.
1: Ja, ja. So. Also, eben, lustig, er hat es wieder mal im Medienmampf geschafft. Und wenn auch du irgendwie Sachen glaubst oder nicht glaubst, dann melde dich doch einfach bei kritisch@mediamampf.ch und am Schluss haben wir wie immer noch einen Tipp an dich.
0: Bleib kritisch beim Mediamampf.
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0: 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Juni. Juni. 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
1: Skandinavische Dominanz bei der heutigen CD News kann hier durchbrochen werden durch den einzigen Vertreter aus dem UK.
0: Wir schauen zurück auf die letzten zwei Wochen und haben neue Ausgeh-Tipps für euch.
1: Für euch der Front,
0: Metal Rose
1: und der Ragnarola. Viel Spass mit
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0: Song of Fire, dargeboten von einer finnischen Band aus Tampere. Die nennt sich Crimson Day, gegründet 2013. Und in 2020 haben sie dann gefunden, ja, sie gehen jetzt von einem Sänger zu einer Sängerin wechseln. Mhm. Und das neue Album Dark Dimension, das ist jetzt draussen und kann beäugt bzw. gehört werden.
1: Ja, und meine, so schlecht tönt es nicht. Also ja, von dem her finde ich das noch ganz, ganz nett. Es macht nicht weh, es ist nicht böse.
0: Ah, nein. Aber es ist, kann man auch im Auto gut hören, ohne dass man gerade in eine Wand reinfährt.
1: Ja, richtig. Lassen wir noch einen in dem Fall. War Machine.

0: War Machine vom brandaktuellen Album Dark Dimension von Crimson Day aus Finnland. Ihr hört Rock Lounge auf Kanal K auf Rockstation. Und wie immer machen wir hier den Rückblick auf die letzten zwei Wochen. Was ist so gegangen, was nicht. Ich darf mal den Anfang machen, ausnahmsweise wieder einmal. Abgesehen vom üblichen Homeoffice-Alben durchhören, Playlists zusammenstellen, Sendungen zusammenstellen, habe ich teilgenommen an der Jahresversammlung von Kanal K. Und abgesehen vom spannenden und leckeren arabischen Buffet nachher, ist vor allem ein Punkt sehr interessant gewesen, der Umzug ins Kiff. Dass wir Kanal K und mit dem auch wir, weil wir ja da in den Studios sind und Sendung machen, mitzügeln, das ist klar gewesen. Man hat einfach noch nicht so einen ungefähren Zeitplan, beziehungsweise einen Zeitplan gehabt in dem Sinn. Und der ist auch noch nicht auf den Tag genau draussen. Aber das heisst einmal Frühling nächstes Jahr. Und vorbehalten die Abstimmung im Herbst, wo es ja nochmal um einen Nachtragskredit geht, von gab 3 bis 4 Millionen irgendwie, wo dann die Stadt muss, beziehungsweise die Stimmbürger, ja sagen oder nicht. Und falls das dann wieder erwartet doch nicht klappt, dann ist aber gewährleistet, dass Kanal K im Moment kann da in dem Haus, wo man sonst würde verlassen, kann bleiben.
1: Jawohl. Jetzt habe ich zuerst mal überlegen, ob die, über deinen Satz vorher.
0: Welchen?
1: Über das Haus, wo man sonst würde oder hätte verlassen können bleiben.
0: Genau.
1: Wie auch immer. Genau.
0: Ja,
1: ja. Also.
0: Dann der zweite Event, Metallica im letzten Grund. Da könnte der Herr Rockslave, der heute bis Ende Woche in Schweden rumhängt, am Sweden Rock, definitiv mehr erzählen. Was ich gelesen habe, hat es mega, mega, mega gefallen. Die beiden Vorbands nicht wirklich.
1: Okay.
0: Aber ich bin nicht gewesen. Metallica ist, wenn du so willst, zu mir gekommen. Weil Luftlinie bin ich nicht so weit weg und ich habe nicht einmal auf den Balkon rausstehen, sondern ich konnte von der Stube aus zuhören. Nicht jede Silbe natürlich, die er gesungen hat, der Hatfield, aber
1: die Songs hast du erkannt.
0: Hat man zwischendurch erkannt und je nach Windrichtung auch sogar das Snare vom
1: Lars Ulrich. Okay.
0: Muss also sehr luxi sein.
1: Bis zu dir in die Stube rein.
0: Genau, genau.
1: Gut. Also ich war in der Medbar wieder mal einmal. Und sie ist, was soll ich sagen, hat vielleicht etwa 60 Leute gehabt. Relativ nicht so stark besucht. Aber es war ein sehr gemütlicher Abend gewesen, und zwar mit einer Band, die sich nennt The Covenant Black. Die haben ihre erste Gig gehabt in der Medbar und sind aber alles zusammengewürfelt, die Musiker aus anderen Bands schon. Mhm. Also von dem her Bühnenerfahrung. Man hat es auch nicht wirklich gemerkt, dass sie irgendwie auf der Bühne gezittert hätten oder so. Sie haben so ihre Show gemacht. Es ist so melodisch Metal gsi, okay. In dem Stil. Zum Teil ein bisschen härter gespielt. Aber sehr gut. Auch der Sänger ist also wirklich... Hat mir gepasst, war coole Musik. Und die zweite Band war Piranha. Dort spielt ja unter anderem der George Hauser mit.
0: Der war wahrscheinlich eher ein Nervenbündel.
1: Genau, der war ja auch schon bei uns gewesen, an der Weihnachtssendung und so. Der Georgie. Und wir haben herausgefunden, dass wir uns mittlerweile schon seit 42 Jahren kennen. Oha! Müssten wir gleich Champagner öffnen.
0: Ja.
1: Und ja, er war sehr nervös gewesen. Er hat auch müssen noch ein Vitamin C nehmen vor dem Gig und so. Aber Gig war sehr gut gewesen. Sie haben super gespielt, muss ich sagen. Es ist einfach guter, alter Trash-Metal,
0: ja, wo
1: richtig Spass gemacht hat. Und da es nicht so viele Leute hatte, ist der Sänger auch die ganze Zeit runter und hat allen Leuten einzeln so ein bisschen die Hand geschüttelt und sich bedankt während dem Gig. Das ist wirklich noch so wie zu Hause in der Stube, aber es war gemütlich und sie haben wirklich geil gespielt.
0: Schön, schön. Ja, dann machen wir da weiter mit den Neuheiten. Wir gehen von Finnland auf Schweden. Da gibt es eine Band, die nennt sich...
1: Narnia.
0: Gibt es ja auch schon das Titel?
1: Ja, ja.
0: Und die haben mittlerweile ein neues Album raus, vermutlich das 10. Das heisst X, römisch X. Wir hören mal einen Song.
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0: Narnia vom neuen Album X, also das 10. Studioalbum, haben wir gehört, Legacy in the Night. Und leicht progig sind schon immer gewesen, aber doch noch angenehm. Also nicht so, dass man nach einer Minute müsste umschalten. Und der Experte für Metal Factory, für Prog bei Metal Factory, ist natürlich der Roger W. unter anderem. Und der gibt 9,3 Punkte.
1: Er sagt dazu, Narnia verfügen über ein göttliches Händchen für hervorragendes Songwriting. Sie schaffen es aus ganz normalen Zutaten, aus den Genres Hard Rock, Heavy Metal, Melodic Rock und Power Metal geniale Lieder zu erschaffen.
0: Ah, okay. Und bei dem Album ist es so, dass nicht nur der Herr Liljegren die Lead Vocals macht, sondern zwischendurch auch der ein oder andere Bandkumpel da den Leadgesang übernimmt. Also ich finde es ein recht abwechslungsreiches Album.
1: Ja, super. Lassen wir noch einen, und zwar Ocean White.

0: 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Von Vicious Rumors. Und die kann man live erleben. Schon gleich in ein paar Tagen, nämlich in Sibner im Distrikt 28 zusammen mit Dirtbound, die neue Band von The Joy und vom Herr Steve Gasser.
1: Ja, die habe ich noch nicht gesehen.
0: Nein.
1: Also, wir fangen schon ein bisschen früher an, zwar am 6.6. wäre Sugarbone, King Leg und The Laos. Zu München ist leider angefangen. Dann haben wir am gleichen Tag, kann man auch zu Lenzburg in die Mietbar, Dreams in Fragments und Nightfall Empire reinziehen. Dann, wie gehabt, am 68. geht es heute. Vicious Rumors mit Dirtbound, Zibne im Distrikt 28. Und am 13.6. wäre Dr. Daydown zu Münchenstein im Rockfact. Und am 16.6. Trivium und Gatekeeper zu Pratteln im Z7.
0: Gut, und die Idee, wie heissen die im Rockfact vorher?
1: Gerade schnell schauen. Ja. Dr. Daydown.
0: Genau, die haben gerade CD-Tafel, wenn ich es richtig gelesen habe.
1: Ja.
0: Jo, wir sind jetzt in Finnland und in Schweden und sind live in der Rock Lounge auf Kanal K auf Rockstation und gehen jetzt ins UK. Dann hat es einen Typ, der nennt sich, Dan Byrne. This is where the show begins, heisst sein Debütalbum und hören
1: wir. Okay. Savior.

0: Don't Wanna Be Your Savior von Dan Byrne, relativ frischer Act da in der ganzen Musikszene. Der hat nämlich vor noch nicht so langer Zeit erklärt, er werde jetzt Solo-Künstler und Songs schreiben und ein Album zusammenstellen.
1: Okay.
0: Und das hat er jetzt tatsächlich gemacht. This Is Where The Show Begins heisst das Album.
1: Okay.
0: Hat einen Deal mit Frontiers Records oder Music heisst er das neuerdings. Und ja, ziemlich modern und doch eingänglich, würde ich sagen.
1: Ja, Frischblut auf dem Markt.
0: Ja.
1: Also jetzt gesehen, so, er hat da verschiedene Records gespielt, so Matinees hat er gehabt.
0: Mm.
1: Glasgow, Assay Records, Edinburgh, Assay Records und so weiter. Überall so Matinees gespielt. Ja.
0: Ja, stimmt, jetzt im Mai.
1: Ja, da ist er so ein durch die Records-Welt durchtingelt. Ja, bin ich mal gespannt, ob wir von dem noch ein bisschen mehr gehört später.
0: Ich denke mal, wenn er so weitermacht, auf jeden Fall.
1: Mhm.
0: Was ist denn
1: She's the Devil.

0: To Hell and Back vom Erik Grönwall, und das trifft sicher für ihn zu, To Hell and Back, weil er ist wieder back, und vor 2-3 Jahren, als er da krank geworden ist, hat er sich wahrscheinlich inner in einer persönlichen Hölle gefühlt und vielleicht auch nicht gewusst, wie es weitergeht.
1: Aber ja, klar, ja.
0: Es geht weiter, und zwar Bad Bones heisst sein neues Album, und Erik Grönwall, wenn ich es richtig in Erinnerung habe, ist er zu Heat gekommen, weil er irgendwie mal, glaube bei Schweden, sucht einen Superstar oder irgendetwas dabei war.
1: So, ja.
0: Jahrelang bei Heat, und zwischendurch mal das Intermezzo mit Skid Row. Ich habe sie dann gesehen am Urock, du glaube im Kaufmau.
1: Ja, genau, aber das war geile Gig gewesen.
0: Ja,
1: also,
0: natürlich.
1: Hammer.
0: Hat da gut gepasst. Und
1: ja, ja.
0: Dann ist eben die Kranke dazwischen gekommen, und jetzt ist er mittlerweile wieder am Start mit seinem Album Bad Bones. Und ich habe ihn ein, zwei Mal persönlich getroffen, kurz nur, aber ich muss sagen, doch, flotter Typ. Könnte vom Alter her mein Sohn sein.
1: Ist ja egal.
0: Ist egal. Wir sind, wir haben uns nett unterhalten, und bin gespannt, wie es dann mit ihm so weitergeht.
1: Ja, auf jeden Fall die Musterli, die wir jetzt hier hören oder die ihr könnt reinlassen, die tönen schon mal sehr schmackhaft.
0: Genau, so als Nächste.
1: Hau hei!

0: Das ist Rock Lounge live auf Kanal K auf Rock Station. Mit einer finnischen Sängerin haben wir angefangen, die heutige Sendung mit Crimson Day, so heisst die Band. Die Band jetzt heisst Mandy Manala. Aus Finnland, Something Wicked heisst das neue Album, ist mittlerweile das zweite. Leider ist die Info dazu sehr, sehr dürftig.
1: Schon,
0: also,
1: ja.
0: Man weiss nicht, wann die gegründet worden sind, wie hat es Debbie geheissen. Besetzung ist überhaupt eine dabei? Nein, nicht einmal. Also von dem her hat es eine Tracklist, immerhin.
1: Okay.
0: Naja, was soll's. Wir nähern uns langsam dem Ende der Rock Lounge und kommen zum Infoteil. Das heisst, in zwei Wochen, 17. Juni, da hören wir uns wieder, wenn ihr Zeit und Lust habt. Und vielleicht müssen wir dann erweitern auf 3 Stunden, wenn der Rockslave da vom Sweden Rock erzählt.
1: Ob ich jetzt einmal nicht schlecht hergebracht.
0: Ja. Er weiß, in der Kürze liegt auch die Würze.
1: Genau. Nachdem.
0: Und von dem her, also merkt euch den 17. Juni. Und sonst haben wir Neuheiten, Ausgehtipps und anderes mehr.
1: Dann haben wir natürlich den Roger W. mit Taktlos Metal am 27. Juni auf Kanal K, die Wiederholungen bei uns in der Folgewoche. Und er hat natürlich wie immer Gäste. Und die könnt ihr bei uns auf der Webseite anschauen, sobald wir die aufgeschaltet haben.
0: Genau. Und rockstation.ch, das ist nämlich die Webseite, wo ihr alles Wissenswerte um unseren kleinen Sender findet. Dann haben wir noch Facebook mit rockstation, was haben wir, .radio, glaube ich.
1: Genau.
0: Dann haben wir noch den YouTube-Kanal, da kann man dann nächste Woche dann die heutige Sendung nochmal nachhören. Wenn ihr findet, ja, was erzählt ihr für einen Schrott, das könnt ihr nämlich genau uns melden, was ihr da noch aufmerksam verfolgt habt. Oder auch über Instagram. Also von dem her sind wir ziemlich breit gefächert.
1: Ja, und auf Kanal K geht es nachher weiter mit der Awesome Soy mit ihrem Pub-Feed und auf Rockstation mit dem Rest von der Mittwochs-Playlist. Und bei uns?
0: Bei uns.
1: Wie geht es bei uns weiter?
0: Einen Song haben wir noch, wir müssen noch 5 Sekunden Zeit finden.
1: Also ein Song von einer finnischen Sängerin. Das ist gut. Also grundsätzlich könnt ihr uns ab und zu auch durchgeben, was ihr findet oder welche CD euch am besten gefallen hat von unseren Sendungen.
0: Genau. Verabschiedet ihr sich.
1: Rock'n'Roll.
0: Und Metal raus. Und verabschiedet wir uns mit einem zweiten Song von Mandy Manala mit Bridges. Tschüss zusammen.
1: Tschüss zusammen.

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